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10: sieht
8: Brille.
10: 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Ja.
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Es ist 8 Uhr in Berlin, Berlin und Brandenburg. Du hörst Juliane, hallo. 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Nächste Chance morgen wieder um 7, 8, 11 und 15 Uhr. Und wir starten jetzt hier mit den Trends der Woche. Unter anderem mit Katy Perry und ihrem Freund, wie und warum sie durch den Baumarkt tanzen. Und wir müssen unbedingt nochmal über die Jellycats sprechen. Gleich.

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1: Katy Perry und ihr Freund, der ehemalige kanadische Premier Justin Trudeau, zeigen sich tanzend im Baumarkt. Justin hört nämlich plötzlich über die Lautsprecher dort den Song seines 18-jährigen Sohnes, der ja unbedingt berühmt werden will mit seiner Musik. Katy zückt die Kamera und beide tanzen, wie ich finde, etwas cringe. Auch das Netz spottet, ob das nicht einfach nur eine peinliche Promo ist. Oder ist es doch ein süßer Familienmoment? Also ich hätte den Post lieber gelassen an deren Stelle. Gleich geht's aber um die gehypten Jellycats. Ist der Hype wirklich immer noch so groß? Erst Purple Disco Machine und jetzt die neue von Ariana Grande. 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
1: Die Woche hat ja der größte Jellycat-Store der Welt eröffnet im KDW mit Jellycats, die es nur dort zu kaufen gibt. Eine Bratwurst zum Beispiel mit Hut, Zuckerwatte, Eiskaffee, eine kleine Brezel und eine gebrannte Mandel. Alles süße Kuscheltiere oder süße Kuscheldinger, muss man eher sagen. Morgencrew-Hörerin Amy war da. Wie ist es? So ein paar Tage nach der Eröffnung. Ist der Hype schon abgeflacht?
2: Auf keinen Fall. Also ich war ja wie gesagt gestern da und der Jellycat-Laden war völlig überfüllt. Die Leute standen ewig an und haben sich gefühlt um die Dinger geprügelt. Also Jellycat ist noch voll im Trend und die Leute fahren auf jeden Fall voll drauf ab.
1: Entdecke neue Musik hier, gleich die brandneue Single von Gentleman und Michael Patrick Kelly, Wildfire. Voll schöner Song. Das hier ist Lola Young, Messi. Die besten neuen Hits. Einen tollen Sonntagmorgen wünsche ich.

0: 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Gentleman und Michael Patrick Kelly waren das mit Wildfire. Gleich Passenger und Michael Schulte und ein kleiner Hochzeitsrückblick. Cristiano Ronaldo und seine Georgina.
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1: Mit Juliane, guten Morgen. Urlaubsvertretung für Verena. Cristiano Ronaldo hat ja geheiratet, seine Georgina. Jetzt kam raus, wie bescheiden die Hochzeit war. Nichts mit 100.000 Gästen, Glamour, Jetset, Millionenkosten. Sie haben im Wohnzimmer geheiratet, im ganz kleinen Kreis. Georgina hat dazu gesagt, dass sie ja als kleines Mädchen vom größten Schloss geträumt hat, der größten Kutsche, dem längsten Kleid und einer Krone voller Diamanten. Und dann kam es doch ganz anders. Sie wollte was Intimes mit ihrem Partner, ihren Kindern zu Hause. Aber so ein bisschen Luxus gab es dann doch. Sie waren komplett in Gucci gekleidet, weil die beiden sich ja in einem Gucci-Store kennengelernt haben. Und was noch rauskam im Nachhinein, Georginas Schmuck hatte einen Gesamtwert von, Achtung, 50 Millionen Dollar und umfasste mehr als 250 Karat. Haha, von wegen bescheiden. Ja, da wird es einem leicht schwindelig auf einen Sonntagmorgen.

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1: Ich liebe ja Katzen- und Hunde-Reels, muss ich echt sagen. Was mir gerade voll oft gezeigt wird, ist etwas für alle, die einen Hund haben, der Angst vor Staubsaugern hat. Voll der coole Lifehack, kommt vorwiegend aus den Staaten. Frauchen macht einfach den Staubsauger aus und fängt an, ihn zu beschimpfen. Den Staubsauger. Hör mal.
2: Don't do that to my dog. No. Leave my dog alone.
1: Der Hund guckt dann erstmal ganz verdutzt und ist danach aber absolut gechillt. Ich würde sagen, unbedingt mal ausprobieren und erzählen, ob es bei dir und deinem Hund auch geklappt hat.

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1: Ich bin Tanja Wagner. Guten Morgen. Die Berlin-Wahl rückt näher und damit die Frage, wo das Kreuz hinsetzen. Ab morgen bietet der neue Berlin-Wahlomat wieder die Möglichkeit, sich einen Überblick zu verschaffen. Dort kann man sich online durch 38 Thesen klicken und erfahren, welche Partei die eigenen Positionen am ehesten vertritt. Es gibt aber auch eine Alternative, berichtet die Morgenpost. Ein Forscher der Uni Potsdam hat einen Party-Check freigeschaltet. Auch dort kann man sich durch Themen klicken, die einem wichtig sind oder nicht, und zu ermitteln, welche Partei am ehesten passt. Sollte die Bundesregierung das Strafmaß bei Angriffen auf Zugbegleiter nicht bald verschärfen, droht die Bahngewerkschaft EVG mit bundesweiten Streiks im Regionalverkehr ab Januar. Ein entsprechendes Gesetz müsse noch in diesem Jahr in den Bundestag, sagte Gewerkschaftschef Burkhardt der Bild am Sonntag. David Riemer berichtet.
2: Anfang Februar war ein Schaffner in einem Regionalexpress von einem Fahrgast bei einer Ticketkontrolle angegriffen und tödlich verletzt worden. Seitdem fordert die EVG mehr Sicherheit für Zugbegleiter und erhöht jetzt den Druck. Bundesverkehrsminister Bilger hat kürzlich Gespräche in der Bundesregierung angekündigt, um auch bei Angriffen auf Zugbegleiter höhere Strafen zu erreichen, wie schon für Rettungskräfte. Deutliche Worte dazu vom Vorsitzenden des Gesamtbetriebsrats bei DB Regio Damde in der Bild. Es reicht, statistisch gesehen werden jeden Tag 8 Kollegen im Dienst angegriffen. Keiner weiß vor seiner Schicht, ob er wieder gesund nach Hause kommt.
1: Eine Mehrheit der Menschen in Deutschland geht davon aus, dass Kanzler Merz nicht bis zum Ende der laufenden Legislaturperiode Kanzler bleibt. In einer YouGov-Umfrage für die Deutsche Presseagentur rechneten 18% sogar damit, dass Merz noch in diesem Jahr abgelöst wird. Jan-Henner Reitze berichtet.
3: Unterm Strich sind es 54% der Befragten, die erwarten, dass die Amtszeit von Merz vorzeitig zu Ende geht. Eine noch größere Mehrheit meint, dass der Kanzler durch die personellen Veränderungen rund um den Rücktritt von Jens Spahn als Unionsfraktionschef Autorität verloren hat. Und NRW-Ministerpräsident Hendrik Wüst halten mit 25% mehr Befragte für den geeigneteren Kanzler als Friedrich Merz mit 9%. Und auf Merz kommt zuerst mit der Landtagswahl in Sachsen-Anhalt schon der nächste Gegenwind zu.
1: Im Fußball haben die Bayern einmal mehr den Supercup gewonnen. Gegen Dortmund stand es am Ende 0:2. Außerdem hat es die Berliner Hertha mit einem Sieg gegen Saarbrücken in die zweite Runde des DFB-Pokals geschafft. Energie Cottbus ist gegen Augsburg mit einer 0:2 Heimpleite ausgeschieden. Im Handball-Supercup lief es für die Füchse auch nicht so gut. Die Berliner verloren gegen Magdeburg mit 31:38. 104.6 RTL immer 10 Minuten früher auf dem Punkt informiert. Der RTL-Verkehrsreport. Es wird schon mal für den Berlin-Marathon geübt. Heute Generalprobe beim Halbmarathon. Die Strecke führt durch Steglitz, Schmargendorf, Dahlem und Friedenau. Deshalb bis heute Mittag zahlreiche Behinderungen. Ampelausfälle haben wir in Charlottenburg-Kantstraße, Neukölln-Sonnenallee und Köpenick-Gesner-Straße. Außerdem Straßenschäden und deshalb Behinderungen in Marienfelde, auf dem Tischenreuther Ring und Schöneberg-Sachsendamm. Blitzer stehen an der Venusstraße, in Alt-Biesdorf und an der Karl-Marx-Straße. Staus und Blitzer bitte melden an die 88484110. 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Sonne, Wolken und dazu einige Regenschauer. Heute haben wir fast alles dabei. Gegen Abend wieder etwas schöner, aber mit bis zu 21 Grad auch nicht mehr so warm heute. Die Woche startet mit einem Sonne-Wolken-Mix. Dabei bleibt es meist trocken. Die Temperaturen steigen auf 22 Grad maximal.
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2: Es ist 9 Uhr in Berlin und Brandenburg. Du hörst Juliane, hallo, schönen Sonntag. 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Und hier geht's weiter mit den Trends der Woche. Die Meldung schlechthin. Prinz Harry und Meghan wollen zurück nach England. Und wir machen uns das Tempelhofer Feld, wie es uns gefällt, mit KI. Dies und mehr die Stunde.

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1: Harry und Meghan wollen tatsächlich zurück nach England. Wer hätte das gedacht? Möchten noch in diesem Monat umziehen und künftig in einem privaten Anwesen außerhalb von London leben. Ein Anwesen, das nicht zum Königshaus gehört. Wie es heißt, freut sich König Charles sehr darüber. Vor allem, dass er dann seine Enkel öfter zu Gesicht bekommt.

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1: Zurzeit macht ja das KI-Kunstprojekt Future Feld die Runde. Da können Berlinerinnen und Berliner visuelle Ideen zur Zukunft des Tempelhofer Feldes erzeugen. Geht ganz einfach, man beantwortet Fragen zu Randbebauung, Nutzung der Feldmitte und was für eine Atmosphäre man sich wünscht. Wir haben die Woche mal gefragt auf Insta, was ihr euch vorstellen könnt. Sind coole Sachen rausgekommen. Jessie zum Beispiel wünscht sich einen Freizeitpark mit Achterbahnen. Magdalena fänd ein riesiges Restaurant toll, wo jedes Land der Welt vertreten ist mit seinem Essen. Und Frieda wünscht sich einen riesigen Kletterparcours für Jung und Alt. Wow, mega. Ja, und unser Jan Lohan von der Morgenshow will natürlich ein Hertha-Stadion. Wenn du selber mal die KI ausprobieren willst, jetzt auf futurefeld.de oder guck mal auf unserer Insta-Seite 104.6 RTL.

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1: 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Jetzt hier Loi, Emma Enough. Schönen Sonntagmorgen.

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1: Ich bin Tanja Wagner. Guten Tag. Trotz des Auf und Abs beim Wetter in diesem Sommer ist es bisher eine gute Badesaison. Die Zahl der Badegäste liegt auf Rekordniveau und erfreulicherweise sei es weitgehend friedlich geblieben, hieß es von den Bäderbetrieben. Bei Spitzentemperaturen war der Ansturm teilweise so groß gewesen, dass Einlassstopps verhängt werden mussten. Das Ende der Sommerferien läutet aber auch das Ende der Badesaison ein. Schrittweise beginnen die ersten Sommerbäder Ende nächster Woche zu schließen. Länger geöffnet bleiben beispielsweise die Bäder in Humboldthain, am Insulaner und auch das Strandbad Wannsee. Das Sommerbad Kreuzberg bleibt sogar bis Ende September offen. Die Bahngewerkschaft EVG droht mit einem bundesweiten Streik im Regionalverkehr. EVG-Chef Burkhardt sagte der Bild am Sonntag, das versprochene Gesetz für härtere Strafen bei Angriffen auf Zugpersonal müsse noch in diesem Jahr in den Bundestag. Andernfalls will die EVG den Betrieb im Januar lahmlegen. Hintergrund ist der tödliche Angriff auf einen Zugbegleiter Anfang Februar in Rheinland-Pfalz. Bundeskanzler Merz will das schwarz-rote Kabinett bei seiner Klausur in der kommenden Woche auf eine schnelle Umsetzung von Reformen einschwören. Es geht unter anderem um Rente, Steuern, Entbürokratisierung und Digitalisierung. Die Beschlüsse müssten so schnell wie möglich umgesetzt werden, sagte er der Bild am Sonntag. David Riemer berichtet.
2: Es gehe um eine schnelle und umfassende Entlastung für die Wirtschaft, vor allem fürs Handwerk und den Mittelstand. Das Kabinett kommt am Dienstag und Mittwoch in Schloss Neu-Hardenberg in Brandenburg zusammen. Wichtige Themen sind dabei auch die Ankurbelung der Wirtschaft sowie ein stärkerer Schutz vor Hitze und weiteren Folgen des Klimawandels. Trotz teils massiver Kritik aus Wirtschaft, Opposition, aber auch aus den eigenen Reihen, will die Bundesregierung an ihrem bisherigen Kurs festhalten, so der Kanzler weiter.
1: 5 Bundesligisten kämpfen heute um den Einzug in die zweite Runde des DFB-Pokals. Am wohl schwersten hat es Union Berlin erwischt. Die Eisernen treffen auf den Zweitligisten Braunschweig. Hertha ist nach dem 5:3-Sieg nach Elfmeterschießen bei Saarbrücken dagegen bereits weiter. Genauso wie Leverkusen, Bremen, Nürnberg, Hoffenheim, Hannover, Elversberg, Kiel, Leipzig und Groß-Asbach. 104.6 RTL immer 10 Minuten früher auf dem Punkt informiert. Der RTL-Verkehrsreport. Es wird schon mal für den Berlin-Marathon geübt. Heute Generalprobe beim Halbmarathon. Die Strecke führt durch Steglitz, Schmargendorf, Dahlem und Friedenau. Deshalb bis heute Mittag zahlreiche Behinderungen. Ampelausfälle haben wir in Charlottenburg-Kantstraße, Neukölln-Sonnenallee und Köpenick-Giesener Straße. Außerdem Straßenschäden und deshalb Behinderung in Marienfelde, auf dem Tischenreuther Ring und Schöneberg-Sachsendamm. Blitzer stehen an der Venusstraße, in Alt-Biesdorf und an der Karl-Marx-Straße. Staus und Blitzer bitte melden an die 88484110. 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Sonne, Wolken und dazu einige Regenschauer. Heute haben wir fast alles dabei. Gegen Abend wieder etwas schöner, aber mit bis zu 21 Grad auch nicht mehr so warm heute. Die Woche startet mit einem Sonne-Wolken-Mix. Dabei bleibt es meist trocken. Die Temperaturen steigen auf 22 Grad maximal.
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Berlin zu Brandenburgs Hit Radio am Sonntagmorgen und es ist ziemlich frisch. Auf dem Weg hier ins Studio dachte ich gerade, ich hätte einen kleinen Herbstschal mir umlegen müssen. Es läuft aktuell auch gerade der Berliner Straßenlauf, die Generalprobe quasi für den Berlin-Marathon. Und ich habe jetzt Taylor Swift, die besten neuen Hits. Schönen Sonntagmorgen.

Du hörst 104.6 RTL, Berlins und Brandenburgs Radio. Jetzt erstmal ganz langsam wach werden oder vielleicht sogar nochmal eine Runde umdrehen auf der Couch oder im Bett. Der ganze Schulstress geht ja morgen erst so richtig los. Und gleich habe ich richtig cool Animal, entdecke neue Musik. Der Hit macht auf jeden Fall wach. Zuerst jetzt Bands.

0: Entdecke neue Musik auf 104.6 RTL, Berlin zu Brandenburgs Hitradio. Stark Animal von Cat's Eye. Und gleich gibt's Coldplay und auch Bibi Rexha, New Religion, die besten neuen Hits.
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Sonntag mit 104.6 RTL, Berlins und Brandenburgs Hitradio und morgen Schulstart. Und die Morgencrew manifestiert die Good Vibes mit Power ins neue Schuljahr. Die Schlachtrufe der Berliner Kids, total süß und super cool. Morgen bei Berlins und Brandenburgs lustigster Morgenshow, jetzt neu mit Jan Lohan. Schalt ein morgen um kurz nach 6:30. Und wir wünschen natürlich dann morgen allen einen guten Schulstart. Jetzt Coldplay BTS.

Sonntag mit 104.6 RTL, Berlin zu Brandenburgs Hitradio. Heute eher Couchbrunch statt Strandbad-Pommes. Wie die Saison in den Berliner Bädern so gelaufen ist, das erfährst du gleich um 10 vor. Bleib unbedingt dran für 104.6 RTL aktuell. Jetzt Olivia Rodrigo, Drop Dead. Die besten

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1: Ich bin Tanja Wagner. Guten Tag. Die Berlin-Wahl rückt näher und damit die Frage, wo das Kreuz hinsetzen. Ab morgen bietet der neue Berlin-Wahlomat wieder die Möglichkeit, sich einen Überblick zu verschaffen. Dort kann man sich online durch 38 Thesen klicken und erfahren, welche Partei die eigenen Positionen am ehesten vertritt. Es gibt aber auch eine Alternative, berichtet die Morgenpost. Ein Forscher der Uni Potsdam hat einen Party-Check freigeschaltet. Auch dort kann man sich durch Themen klicken, die einem wichtig sind oder nicht, und zu ermitteln, welche Partei am ehesten passt. Sollte die Bundesregierung das Strafmaß bei Angriffen auf Zugbegleiter nicht bald verschärfen, droht die Bahngewerkschaft EVG mit bundesweiten Streiks im Regionalverkehr ab Januar. Ein entsprechendes Gesetz müsse noch in diesem Jahr in den Bundestag, sagte Gewerkschaftschef Burkhardt der Bild am Sonntag. David Riemer berichtet.
2: Anfang Februar war ein Schaffner in einem Regionalexpress von einem Fahrgast bei einer Ticketkontrolle angegriffen und tödlich verletzt worden. Seitdem fordert die EVG mehr Sicherheit für Zugbegleiter und erhöht jetzt den Druck. Bundesverkehrsminister Bilger hat kürzlich Gespräche in der Bundesregierung angekündigt, um auch bei Angriffen auf Zugbegleiter höhere Strafen zu erreichen, wie schon für Rettungskräfte. Deutliche Worte dazu vom Vorsitzenden des Gesamtbetriebsrats bei DB Regio Damde in der Bild. Es reicht, statistisch gesehen werden jeden Tag 8 Kollegen im Dienst angegriffen. Keiner weiß vor seiner Schicht, ob er wieder gesund nach Hause kommt.
1: Der Handelsstreit zwischen den USA und Kanada spitzt sich wieder zu. Die kanadische Regierung kündigte neue Beschränkungen und Zusatzabgaben für US-Güter an. Laut Premier Carney sind davon unter anderem Stahl- und Milchprodukte betroffen. Es gehe darum, die Menschen und Unternehmen in Kanada zu schützen, hieß es. Aktuell erheben die USA schon Zollaufschläge in Höhe von 50% auf bestimmte Importe. Die Verhandlungen, um die von US-Präsident Trump angekündigten Zölle noch abzuwenden, waren gescheitert. Im Fußball haben die Bayern einmal mehr den Supercup gewonnen. Gegen Dortmund stand es am Ende 0:2. Außerdem hat es die Berliner Hertha mit einem Sieg gegen Saarbrücken in die zweite Runde des DFB-Pokals geschafft. Energie Cottbus ist gegen Augsburg mit einer 0:2 Heimpleite ausgeschieden. Im Handball-Supercup lief es für die Füchse auch nicht so gut. Die Berliner verloren gegen Magdeburg mit 31:38. 104.6 RTL immer 10 Minuten früher auf dem Punkt informiert.
3: 10.52 Uhr, der 104.6 RTL Verkehrsreport. Die Schönerlinder Straße, Wandlitz, Berlin ist zwischen Schönerlinder Chaussee und am Vorwerk in beiden Richtungen nach einem Unfall gesperrt. Und A13, Schönefelder Kreuz, Dresden zwischen Bestensee und Großköris in beiden Richtungen. Achtung, dort kommt ein Falschfahrer entgegen. Nicht überholen, Vorsicht auf beiden Richtungsfahrbahnen. Schönefelder Kreuz, A13, Dresden zwischen Bestensee und Großköris. Geblitzt wird in Friedrichshain auf der Jungstraße und unter anderem auch in Schöneberg auf der Hauptstraße. Staus und Blitzer bitte melden unter 030 884 84110. 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RTL-Wetter. 16 Grad aktuell und dazu viele Wolken. Später soll die Sonne aber noch mal kurz durchkommen. Hier und da auch mal ein paar Regentropfen heute möglich. Zwischen 19 und 21 Grad maximal, dazu leichter Wind. Nachts dann frische 12 bis 8 Grad und morgen weiter ein Sonne-Wolken-Mix, kein Regen und maximal 21 bis 23 Grad.
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Falls du noch überlegst, wo du mit den Kids heute hin kannst, jetzt seit 10 Uhr läuft bis 20 Uhr das Siedlerfest in Marienfelde. Schöne bunte Fahrgeschäfte, auch Leckereien und Live-Musik, alles bis 20 Uhr am Festplatz am Rheinstädter Weg. Leckereien und Live-Musik, alles bis 20 Uhr am Festplatz am Rheinstädter Weg in Marienfelde.

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Der Super Kloppo, sehr lustige neue Comedy, morgen früh um 19:45 bei Berlin zu Brandenburgs lustigster Morgenshow. 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
2: So cool, der Hit lässt einen sofort an Beach und Sommer und Sonne denken, egal wie das Wetter draußen ist. So cool, macht auch auf jeden Fall richtig Spaß. DJ Goja, brandneu, Michiko im Remix.

Lovesick, die besten neuen Hits auf 104.6 RTL, Berlin zu Brandenburgs Hitradio, Michael Schulte. Und heute eher Couchbrunch statt Strandbad Pommes. Wie die Saison in den Berliner Bädern so gelaufen ist, das erfährst du gleich. Bleib unbedingt dran für 104.6 RTL aktuell. Und dann habe ich auch noch BTS mit Swim. Jetzt zuerst Purple Disco Machine und Sophie and the Giants in the Dark.

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1: Ich bin Tanja Wagner. Guten Tag. Trotz des Auf und Abs beim Wetter in diesem Sommer ist es bisher eine gute Badesaison. Die Zahl der Badegäste liegt auf Rekordniveau und erfreulicherweise sei es weitgehend friedlich geblieben, hieß es von den Bäderbetrieben. Bei Spitzentemperaturen war der Ansturm teilweise so groß gewesen, dass Einlassstopps verhängt werden mussten. Das Ende der Sommerferien läutet aber auch das Ende der Badesaison ein. Schrittweise beginnen die ersten Sommerbäder Ende nächster Woche zu schließen. Länger geöffnet bleiben beispielsweise die Bäder in Humboldthain, am Insulaner und auch das Strandbad Wannsee. Das Sommerbad Kreuzberg bleibt sogar bis Ende September offen. Die Bahngewerkschaft EVG droht mit einem bundesweiten Streik im Regionalverkehr. EVG-Chef Burkhardt sagte der Bild am Sonntag, das versprochene Gesetz für härtere Strafen bei Angriffen auf Zugpersonal müsse noch in diesem Jahr in den Bundestag. Andernfalls will die EVG den Betrieb im Januar lahmlegen. Hintergrund ist der tödliche Angriff auf einen Zugbegleiter Anfang Februar in Rheinland-Pfalz. Bundeskanzler Merz will das schwarz-rote Kabinett bei seiner Klausur in der kommenden Woche auf eine schnelle Umsetzung von Reformen einschwören. Es geht unter anderem um Rente, Steuern, Entbürokratisierung und Digitalisierung. Die Beschlüsse müssten so schnell wie möglich umgesetzt werden, sagte er der Bild am Sonntag. David Riemer berichtet.
2: Es gehe um eine schnelle und umfassende Entlastung für die Wirtschaft, vor allem fürs Handwerk und den Mittelstand. Das Kabinett kommt am Dienstag und Mittwoch in Schloss Neu-Hardenberg in Brandenburg zusammen. Wichtige Themen sind dabei auch die Ankurbelung der Wirtschaft sowie ein stärkerer Schutz vor Hitze und weiteren Folgen des Klimawandels. Trotz teils massiver Kritik aus Wirtschaft, Opposition, aber auch aus den eigenen Reihen, will die Bundesregierung an ihrem bisherigen Kurs festhalten, so der Kanzler weiter.
1: 5 Bundesligisten kämpfen heute um den Einzug in die zweite Runde des DFB-Pokals. Am wohl schwersten hat es Union Berlin erwischt. Die Eisernen treffen auf den Zweitligisten Braunschweig. Hertha ist nach dem 5:3-Sieg nach Elfmeterschießen bei Saarbrücken dagegen bereits weiter. 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
3: 11.52 Uhr, der 104.6 RTL Verkehrsreport. Die Schlossstraße Friedenau und Steglitz ist zwischen Bundesallee und Schildhornstraße in beiden Richtungen wegen einer Sportveranstaltung heute bis 16 Uhr gesperrt. Das ist der Berliner Straßenlauf, der gerade stattfindet. Und A10, südlicher Berliner Ring 3, Potsdam Richtung Schönefelder Kreuz zwischen Genshagen und Rangsdorf. Gefahr durch Gegenstände auf dem mittleren Fahrstreifen, bitte besonders vorsichtig fahren. Und geblitzt wird in Friedrichshain auf der Karl-Marx-Allee und unter anderem auch in Schöneberg auf der Hauptstraße und in Dahlem auf der Altensteinstraße. Staus und Blitzer bitte melden unter 030 884 84110. 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RTL-Wetter. 17 Grad aktuell, dazu sehr viele Wolken. Hier und da kann auch mal ein Regentropfen runterkommen. Am Nachmittag soll die Sonne aber auch noch mal durchkommen. Und dazu leichter Wind heute bei 19 bis 21 Grad maximal. Nachts dann frische 12 bis 8 Grad. Und morgen wieder ein Sonne-Wolken-Mix, aber kein Regen und maximal 21 bis 23 Grad.
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Solltest du schon unterwegs sein mit dem Auto am Sonntagmittag, wünsche ich dir gleich eine richtig gute Fahrt mit Nico Santos. Why Don't You Stay gibt's gleich. Zuerst auch richtig gut Holly Humberstone, To Love Somebody. Die besten neuen Hits.

0: 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Nico Santos, Why Don't You Stay? Genieß deinen Sonntag gleich mit Teddy Swims und auch Lady Gaga.
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Genieß deinen Sonntag und vielleicht gibt's ja jetzt auch schon Mittagessen oder noch Brunch. Ich sag mal guten Appetit. Und dazu jetzt auch gleich another Talk to You. Die besten neuen Hits. Zuerst jetzt Run, Run, River aus

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1: Ich bin Tanja Wagner. Guten Tag. Zwar wird es Mitte der Woche nochmal heiß, aber mit Schulbeginn geht auch langsam die Badesaison zu Ende. Und die Vierbeiner sind am Zug. Die Bäderbetriebe laden zum Abbaden kommenden Monat wieder zum Hundeschwimmen ein. Im Sommerbad Starkenwest, am Insulaner und in Gropiusstadt gehören die Pools dann ganz den Vierbeinern, ehe die Bäder schließen. Und zwar ganz ohne Chlor, damit die Hunde unbeschwert planschen können, hieß es. Der Eintritt für die Hunde kostet 4 Euro. Wer das Personal im öffentlichen Nahverkehr angreift, soll härter bestraft werden. Dazu wollte die Bundesregierung ein Gesetz ausarbeiten. Passiert ist noch nichts. Deshalb droht die Bahngewerkschaft EVG damit, den Regionalverkehr lahmzulegen. EVG-Chef Burkhardt sagte der Bild am Sonntag, das Gesetz müsse noch dieses Jahr in den Bundestag. Andernfalls soll im Januar bundesweit gestreikt werden. Hintergrund ist der Tod eines Zugbegleiters nach einer Attacke. Die Pflegeversicherung ist in Finanznöten, deshalb ist eine Reform geplant, die auch deutliche Einschnitte beinhalten soll. Allerdings will der neue Bundesgesundheitsminister Linnemann die bisher geplanten Einsparungen bei Rentenansprüchen für pflegende Angehörige möglichst nicht umsetzen. Das sagte er der Bild am Sonntag. Italien will trotz neuer EU-Regeln bis auf Weiteres keine Migranten aus Deutschland zurücknehmen. Das sagte Vize-Regierungschef Salvini. Er begründete dies damit, dass deutsche Hilfsorganisationen mit Schiffen Flüchtlinge im Mittelmeer aufnehmen und nach Italien bringen. Tine Klimach mit den Einzelheiten.
2: Theoretisch muss Italien nach den neuen EU-Regeln die Menschen aufnehmen, weil jeder Migrant in dem EU-Land einen Asylantrag stellen muss, das er zuerst betreten hat. Deshalb wollen Deutschland und andere Länder Migranten wieder zurückschicken, die über die italienische Küste in die EU kamen. Trotzdem hat Rom seit Inkrafttreten des neuen Pakts Mitte Juni keinen einzigen Migranten aus Deutschland zurückgenommen. Italien sagt, das Aufnahmesystem ist komplett überlastet. Laut italienischen Medien soll es bald neue Gespräche zwischen Berlin und Rom geben.
1: Roboter aus China haben Weltrekorde von Menschen im Sprint übertroffen. Beim Auftakt der World Human Robot Games rannte das blitzgenannte Exemplar eines Smartphone-Herstellers die 100 Meter schneller als Rekordhalter Usain Bolt. Heute knackte ein humanoider Roboter auch den Weltrekord über die 400 Meter. Er kam fast 4 Sekunden eher an. 104.6 RTL immer 10 Minuten früher auf dem Punkt informiert.
3: 12.52 Uhr gleich, der 104.6 RTL Verkehrsreport. A100, Stadtring Richtung Treptow. In der Ein- und Ausfahrt Schmargendorf gibt es Verkehrsbehinderungen wegen einer Sportveranstaltung. Das ist der Berliner Straßenlauf, der gerade auch läuft. Und A24, Berliner Ring Richtung Pritzweig, zwischen Kremmen und Neuruppin ordentlich Stau, 14 Kilometer. Es dauert aktuell ungefähr 53 Minuten länger. Geblitzt wird unter anderem in Schmargendorf, Hohenzollerndamm, in Friedrichshain auf der Karl-Marx-Allee und auch in Schöneberg auf der Hauptstraße. Staus und Blitzer bitte melden unter 030 884 84110. 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RTL-Wetter. 17 Grad haben wir aktuell dazu. Viele dunkle Wolken hier und da. Kann jetzt dann auch noch mal kurz ein bisschen Regen runterkommen. Aber am Nachmittag soll die Sonne auch noch mal durchkommen. Es ist heute leicht windig. 19 bis 21 Grad maximal. Nachts dann frische 12 bis 8 Grad. Und morgen gibt es einen Sonne-Wolken-Mix. Kein Regen und 21 bis 23 Grad.
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0: Die besten neuen Hits auf 104.6 RTL, Berlins und Brandenburgs Hitradio. Hate That I Made You Love Me, Ariana Grande. Und Michaela bei mir in der Show. Was geht bei dir gerade?
1: Jetzt sitze ich tatsächlich faul auf der Couch gerade rum.
0: So ein entspannter, gemütlicher Sonntag.
1: Genau.
0: Dann lass es dir gut gehen. Am Nachmittag soll auch sogar noch mal ein bisschen die Sonne rauskommen. Aber mach's dir auch schön gemütlich. Jetzt mit Fritz Kalkbrenner.

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0: ist deinen Sonntag mit 104.6 RTL, Berlins und Brandenburgs Hitradio. Gleich mit Isaac und auch Chris de Sarandi. Good old days. Die besten neuen Hits.
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2: Chris de Sarandi kannst du hier vielleicht auch mal zufällig beim Einkaufen in der City treffen. Er lebt hier in Berlin und sein brandneuer Song versprüht richtig gute Laune, egal wie das Wetter ist. Total schön, brandneu. Good old days.

Die besten neuen Hits. New Religion, Bibi Rexha und Faithless auf 104.6 RTL, Berlins und Brandenburgs Hitradio. Gleich auch die besten neuen Hits im großen Countdown. Alle deine Lieblingshits. Und mal gucken, wer heute auf der 1 ist. Timo ist gleich für dich am Start. Ab 14 Uhr. Bleib unbedingt.

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1: Ich bin Tanja Wagner. Guten Tag. Volle Gates und ein Taxi dürfte auch schwer zu bekommen sein. Mit dem Ende der Sommerferien in Berlin und Brandenburg ist die Rückreisewelle am BER in vollem Gang. Mehr von Jan Seifert.
2: Allein heute rechnet der Hauptstadt-Airport mit 90.000 Fluggästen. Ein kleiner Gipfel, so eine Sprecherin. Übers ganze Wochenende sind es etwa 160.000 Reisende. Auch auf den Straßen wird's eng. Der ADAC hat volle Autobahnen vorhergesagt. Auf der A9 und A13 stockt der Verkehr jetzt schon. Dazu kommt heute den ganzen Tag die Stadtringvollsperrung am Dreieck-Funkturm. Wegen des Einbaus eines Traggerüsts ist ebenfalls die Ringbahn zwischen Westkreuz und Halensee unterbrochen.
1: Solingen gedenkt der Opfer des Messeranschlags vor 2 Jahren. Bei einem Gottesdienst in der evangelischen Stadtkirche wurde an die 3 Toten und 8 Verletzten erinnert. Bei dem islamistisch motivierten Anschlag hatte ein Flüchtling in Solingen auf Besucher des Stadtfestes eingestochen. Der Täter wurde zu einer lebenslangen Haftstrafe verurteilt. Bundeskanzler Merz hat schnelle und umfassende Entlastungen für die Wirtschaft angekündigt. In Deutschland gehe es um Wachstum und Beschäftigung. Das sei das wichtigste Thema, sagte Merz in einem Zeitungsinterview. Beschlossene Reformen bei Steuern, Rente, Entbürokratisierung und Digitalisierung müssten jetzt schnell umgesetzt werden. Der Kanzler kündigte an, dies zum zentralen Thema der Regierungsklausur zu machen, die am Dienstag und Mittwoch stattfindet. Südkorea schickt erstmals ein Containerschiff über die sogenannte Nordostpassage in der Arktis nach Europa. Das Schiff ist unter anderem mit Chemieprodukten und Gebrauchtwagen beladen und soll Häfen in Großbritannien, den Niederlanden und Polen anlaufen. Fabian Kretschmer berichtet.
3: Südkorea geht es darum, neue Schiffsrouten für den Handel zwischen Asien und Europa zu testen. Die sogenannte Nordostpassage über die Arktis gilt als deutlich kürzer verglichen mit traditionellen Routen über den Indischen Ozean, aber sie ist einen großen Teil des Jahres durch Eis versperrt. Doch infolge des Klimawandels verlängert sich die schiffbare Zeit zunehmend. Umweltschützer warnen allerdings vor den Folgen des zunehmenden Schiffsverkehrs in der Arktis, denn die empfindlichen Ökosysteme könnten dadurch zerstört werden.
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4: 13.52 Uhr, der 104.6 RTL Verkehrsreport. Die Schlossstraße in Friedenau und in Steglitz ist zwischen Bundesallee und Schildhornstraße in beiden Richtungen wegen einer Sportveranstaltung heute bis 16 Uhr gesperrt. Das ist der Berliner Straßenlauf, der gerade bis dahin heute läuft. Und Mitte bis Friedrichshain, gleich in der Zeit ab 14.30 Uhr, geht ein sehr großer Fahrradkorso los, direkt vom Pariser Platz in Mitte, dann weiter über den Monbijou-Platz und dann auch weiter nach Kreuzberg-Bethaniendamm. Ziel ist die Rehwaler Straße in Friedrichshain gegen 17.30 Uhr dann. Und die B2, die Potsdamer Chaussee, ist zwischen Berlin-Spandau und Potsdam nach einem Unfall in beiden Richtungen gesperrt. Geblitzt wird unter anderem in Kreuzberg auf der Skalitzer Straße und in Steglitz auf dem Munsterdamm. Staus und Blitzer bitte melden unter 030 884 84 110. 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RTL-Wetter. 18 Grad haben wir aktuell, dazu sehr viele Wolken. Hier und da kann auch mal ein Regentropfen runterkommen. Am Nachmittag soll die Sonne aber nochmal durchkommen. Und heute maximal 19 bis 21 Grad, dazu leichter Wind. Nachts dann frische 12 bis 8 Grad. Und morgen gibt es einen Sonne-Wolken-Mix. Kein Regen, maximal 21 bis 23 Grad. Und ab Dienstag übrigens wird es wieder wärmer und sehr sonnig.
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0: Sonntag, 23. August, 14 Uhr. Timo hier mit den RTL Top 40. Der Show mit den besten und beliebtesten Hits in Berlin, Berlin und Brandenburg. Heute ein brandneues Album von Sam Smith, was ich dir vorstelle. Gleich zwei neue Singles von großen deutschen DJs und jede Menge Neueinsteiger. Hier im Countdown der besten neuen Hits plus natürlich alle deine Lieblingshits. Auf Berlins und Brandenburgs Hitradio hier auf 104.6 RTL.
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0: Die Top 3 der letzten Woche.

in die Band Tampa City. Self-Aware hatte sich die 3 geholt, aber auch letzte Woche wieder Bebe Rexha und Faithless, New Religion auf der 2. Silber. Trotzdem auch beim letzten Mal kein Vorbeikommen an der Frau. Zusammen mit Burna Boy, Shakira, Die Die, letzte Woche auf der 1 und heute nochmal, check.

International in den RTL Top 40. BTS aus Korea gerade gehört. Normal auf der 39 heute. Hier sind die besten 9 Hits im Countdown. Und gleich checken wir ab 9 Hit vom deutschen DJ Robin Schulz. Vorher dänischer DJ.

0: Straight Outta New York. Somber, Homewrecker auf der 36 heute.
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0: Ein Sample aus 2014 von Watermart. DJ, der tatsächlich einen legendären Sound geliefert hat mit Bullet. Klang so. Bullet, so real. Lief damals schon auf vielen Festivalbühnen und jetzt hat sich halt Robin Schulz gedacht, das Ganze machen wir nochmal. Und Robin Schulz hat auch selber auf Social Media gepostet, Deutschland ist einfach absolut gaga gegangen, ist total viral gegangen, als dieser Hit rausgekommen ist. Und jetzt möchte er eben diesen ganzen Hit nochmal relaunchen in einer eigenen brandneuen Version, zusammen aber mit Watermart. Brandneuer Hit von Robin Schulz, Bullet, kriegen wir gleich hier in den RTL Top 40 in voller Länge. In nicht mal einer Minute.
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0: Topic Becky G, Sorry Puppy heute auf der 34.
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0: Okay, Wetter grau, Regen, ist aber völlig egal, denn die beiden hier, die bringen uns den Sommer nochmal so richtig volle Kanne zurück und ohne, dass wir eine Klimaanlage brauchen und uns die Hucke zuschwitzen. Hier sind Loy und David Puentes, brandneu, dabei auf der 33, hier ist Golden Summer.

0: Elizabeth Taylor. Das ist die 31. Hier sind die RTL Top 40 auf 104.6 RTL. Sechs Plätze ging es nochmal nach oben für Taylor. Und jetzt geht's neu rein für
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0: Gentleman und Michael Patrick Kelly. Was für ein geiler Hit. Neu dabei heute auf der 30. Hier ist Wildfire.

0: Und in Berlin, Melanit geht zwei Plätze runter auf die 28 heute.
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0: Vom brasilianischen DJ Zerb, du kennst ihn noch von Moaki, gibt's jetzt was Neues zusammen mit US-Sänger Khalid. Hier ist Faded Eyes, brandneu.

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1: Ich bin Tanja Wagner. Guten Tag. Zwar wird es Mitte der Woche nochmal heiß, aber mit Schulbeginn geht auch langsam die Badesaison zu Ende. Und die Vierbeiner sind am Zug. Die Bäderbetriebe laden zum Abbaden kommenden Monat wieder zum Hundeschwimmen ein. Im Sommerbad Starkenwest, am Insulaner und in Gropiusstadt gehören die Pools dann ganz den Vierbeinern, ehe die Bäder schließen. Und zwar ganz ohne Chlor, damit die Hunde unbeschwert planschen können, hieß es. Der Eintritt für die Hunde kostet 4 Euro. Wer das Personal im öffentlichen Nahverkehr angreift, soll härter bestraft werden. Dazu wollte die Bundesregierung ein Gesetz ausarbeiten. Passiert ist noch nichts. Deshalb droht die Bahngewerkschaft EVG damit, den Regionalverkehr lahmzulegen. EVG-Chef Burkhardt sagte der Bild am Sonntag, das Gesetz müsse noch dieses Jahr in den Bundestag. Andernfalls soll im Januar bundesweit gestreikt werden. Hintergrund ist der Tod eines Zugbegleiters nach einer Attacke. Die Pflegeversicherung ist in Finanznöten, deshalb ist eine Reform geplant, die auch deutliche Einschnitte beinhalten soll. Allerdings will der neue Bundesgesundheitsminister Linnemann die bisher geplanten Einsparungen bei Rentenansprüchen für pflegende Angehörige möglichst nicht umsetzen. Das sagte er der Bild am Sonntag. Italien will trotz neuer EU-Regeln bis auf Weiteres keine Migranten aus Deutschland zurücknehmen. Das sagte Vize-Regierungschef Salvini. Er begründete dies damit, dass deutsche Hilfsorganisationen mit Schiffen Flüchtlinge im Mittelmeer aufnehmen und nach Italien bringen. Tine Klimach mit den Einzelheiten.
2: Theoretisch muss Italien nach den neuen EU-Regeln die Menschen aufnehmen, weil jeder Migrant in dem EU-Land einen Asylantrag stellen muss, das er zuerst betreten hat. Deshalb wollen Deutschland und andere Länder Migranten wieder zurückschicken, die über die italienische Küste in die EU kamen. Trotzdem hat Rom seit Inkrafttreten des neuen Pakts Mitte Juni keinen einzigen Migranten aus Deutschland zurückgenommen. Italien sagt, das Aufnahmesystem ist komplett überlastet. Laut italienischen Medien soll es bald neue Gespräche zwischen Berlin und Rom geben.
1: Roboter aus China haben Weltrekorde von Menschen im Sprint übertroffen. Beim Auftakt der World Human Robot Games rannte das blitzgenannte Exemplar eines Smartphone-Herstellers die 100 Meter schneller als Rekordhalter Usain Bolt. Heute knackte ein humanoider Roboter auch den Weltrekord über die 400 Meter. Er kam fast 4 Sekunden eher an. 104.6 RTL immer 10 Minuten früher auf dem Punkt informiert. Der RTL-Verkehrsreport. In Mitte und Friedrichshain ist ein Fahrradkorso unterwegs. Deshalb hier Behinderungen bis in den Abend hinein. Ampelausfälle haben wir in Dahlem, Königin-Luise-Straße, Pankow-Breite-Straße und Neukölln-Sonnenallee. Außerdem Straßenschäden und deshalb Behinderungen in Marienfelde auf dem Tischenreuther Ring und in Schöneberg auf dem Sachsendamm. Und Blitzer stehen auf der Turmstraße, der Nonnendammallee und an der Waltersdorfer Chaussee. Staus und Blitzer bitte melden an die 88484110. 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Auf Sonne folgt Regen und das Ganze wechselt heute ordentlich durch. Zum Abend hin wird es aber wieder etwas schöner, aber mit 21 Grad auch nicht mehr so warm. Die Woche startet mit einem Sonne-Wolken-Mix, dabei bleibt es meist trocken. Die Temperaturen steigen auf 23 Grad maximal.
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2: Platz 27.

15 Uhr in Berlin, Berlin und Brandenburg. Hey, was geht ab? Hier ist Timo am Wochenende. 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Jetzt geht's weiter mit den besten 9 Hits im Countdown. Hier sind die RTL Top 40. Und hier ist die 26, David Guetta, Alok und Stick Figure. Run, Run, River.

0: geht verdient nach oben. 5 Plätze hoch für Another und 54 Ultra. Talk to You nehme ich heute auf der 24.
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0: Du kennst sie von ihrem Mega-Hit Gabriella, die multinationale Girlgroup, die sich gerade erst gegründet haben und jetzt schon wieder mit dem nächsten Hit in den Startlöchern stehen. Hier ist Cat's Eye, Animal auf der 23.

0: Bam Bam, sagen Ugel und Salto. Jamaican Bam Bam klettert nämlich 15 Plätze hoch, heute auf die 21.
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0: Jetzt mit einem Künstler, der das hier sagt.
2: I'm a huge, huge Madonna-Fan. She is my mother.
0: Ein großer Madonna-Fan. Sie ist die Mutter von Sam Smith, sagt Sam selber. Und tatsächlich hat er auch ein neues Album draußen. Das heißt Hazel Eyes. Warum eigentlich?
2: The album title is from a song called Hazel Eyes on the record. I went round and round and round about many, many different titles for this record. But ultimately this is a romantic record.

0: board and it's an ode to my partner and my relationship and so that's why I came to that title.
1: Das Album ist dem Partner von Sam Smith gewidmet und der hat halt braune Augen, den er sehr liebt. Und eine der Singles auf dem neuen Album von Sam Smith heißt Hazel Eyes, also braune Augen, und ist dementsprechend auch dem Partner gewidmet. Super süß, super romantisch und vor allem richtig Sam Smith-mäßig emotional. Hazel Eyes ist natürlich mit drauf.

0: Sam Smith. Mit dem neuen Album Hazel Eyes seit Freitag am Start und daraus hören wir gleich den neuen Hits Constant Companion. Bleib unbedingt dran.
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Die besten neuen Hits im Countdown auf 104.6 RTL. Miles Smith und Niall Horan, Drive Safe, haben wir gerade eben auf der 19 gehört. Der Hit hier macht einen ordentlichen Satz nach vorne, geht nämlich ganze 7 Plätze hoch für Alex Warren, Passenger. Heute auf der 18.

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RTL Top 40 hier. Unglaubliche 57 Wochen sind die K-Pop Demon Hunters jetzt schon in der Show dabei. Im Countdown der besten neuen Hits. Hatrix Golden. Trotzdem gerade nochmal 15 Plätze nach oben geklettert auf die 16. Nico Santos ist noch nicht ganz so lange vertreten. Trotzdem auch in Woche 7. Ziemlich stabil. Heute auf der 15. Why Don't You Stay?

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1: Ich bin Tanja Wagner. Guten Tag. Volle Gates und ein Taxi dürfte auch schwer zu bekommen sein. Mit dem Ende der Sommerferien in Berlin und Brandenburg ist die Rückreisewelle am BER in vollem Gang. Mehr von Jan Seifert.
2: Allein heute rechnet der Hauptstadt-Airport mit 90.000 Fluggästen. Ein kleiner Gipfel, so eine Sprecherin. Übers ganze Wochenende sind es etwa 160.000 Reisende. Auch auf den Straßen wird's eng. Der ADAC hat volle Autobahnen vorhergesagt. Auf der A9 und A13 stockt der Verkehr jetzt schon. Dazu kommt heute den ganzen Tag die Stadtring-Vollsperrung am Dreieck-Funkturm. Wegen des Einbaus eines Traggerüsts ist ebenfalls die Ringbahn zwischen Westkreuz und Halensee unterbrochen.
1: Solingen gedenkt der Opfer des Messeranschlags vor 2 Jahren. Bei einem Gottesdienst in der evangelischen Stadtkirche wurde an die 3 Toten und 8 Verletzten erinnert. Bei dem islamistisch motivierten Anschlag hatte ein Flüchtling in Solingen auf Besucher des Stadtfestes eingestochen. Der Täter wurde zu einer lebenslangen Haftstrafe verurteilt. Bundeskanzler Merz hat schnelle und umfassende Entlastungen für die Wirtschaft angekündigt. In Deutschland gehe es um Wachstum und Beschäftigung. Das sei das wichtigste Thema, sagte Merz in einem Zeitungsinterview. Beschlossene Reformen bei Steuern, Rente, Entbürokratisierung und Digitalisierung müssten jetzt schnell umgesetzt werden. Der Kanzler kündigte an, dies zum zentralen Thema der Regierungsklausur zu machen, die am Dienstag und Mittwoch stattfindet. Südkorea schickt erstmals ein Containerschiff über die sogenannte Nordostpassage in der Arktis nach Europa. Das Schiff ist unter anderem mit Chemieprodukten und Gebrauchtwagen beladen und soll Häfen in Großbritannien, den Niederlanden und Polen anlaufen. Fabian Kretschmer berichtet.
3: Südkorea geht es darum, neue Schiffsrouten für den Handel zwischen Asien und Europa zu testen. Die sogenannte Nordostpassage über die Arktis gilt als deutlich kürzer verglichen mit traditionellen Routen über den Indischen Ozean, aber sie ist einen großen Teil des Jahres durch Eis versperrt. Doch infolge des Klimawandels verlängert sich die schiffbare Zeit zunehmend. Umweltschützer warnen allerdings vor den Folgen des zunehmenden Schiffsverkehrs in der Arktis, denn die empfindlichen Ökosysteme könnten dadurch zerstört werden.
1: 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Der RTL-Verkehrsreport. In Mitte und Friedrichshain ist ein Fahrradkorso unterwegs. Deshalb hier Behinderungen bis in den Abend hinein. Ampelausfälle haben wir in Dahlem, Königin-Luise-Straße, Pankow-Breite-Straße und Neukölln-Sonnenallee. Außerdem Straßenschäden und deshalb Behinderungen in Marienfelde auf dem Tischenreuther Ring und in Schöneberg auf dem Sachsendamm. Und Blitzer stehen auf der Turmstraße, der Nonnendammallee und an der Waltersdorfer Chaussee. Staus und Blitzer bitte melden an die 88484110. 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
1: Auf Sonne folgt Regen und das Ganze wechselt heute ordentlich durch. Zum Abend hin wird es aber wieder etwas schöner, aber mit 21 Grad auch nicht mehr so warm. Die Woche startet mit einem Sonne-Wolken-Mix, dabei bleibt es meist trocken. Die Temperaturen steigen auf 23 Grad maximal.
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2: 16 Uhr in Berlin, Berlin und Brandenburg. Hi, schicken Sonntag. Natürlich mit mir, Timo. 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Jetzt geht's weiter mit dem besten 9 zum Countdown. Wir sind nämlich mittendrin in den RTL Top 40, fast angekommen an der Spitze. Vorher noch die 11. Kygo, Khalid und Griffin hier, Save My Love.

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Ariana Grande, Hate That I Made You Love Me auf der 9 in den RTL Top 40. Die besten 9 zum Countdown hier auf 104.6 RTL. Welcher DJ es geschafft hat, mit traurigen Texten und gleichzeitig richtig tanzbaren Beats weltweit bekannt zu werden, hörst du gleich in 10 Minuten in der nächsten Neuvorstellung. Jetzt die 8, DJ Goya mit

0: gemacht. Und genau dahin geht er jetzt auch wieder zurück, zu seinen Wurzeln. In der Pressemitteilung zu seinem neuen Hit heißt es nämlich, Lucky Ones fühlt sich so ein bisschen an wie die Rückkehr zu meinen Wurzeln. Vor ein paar Jahren haben wir meinen Sound Melancholic Dance Music genannt, also emotionale und manchmal auch melancholische Texte, aber immer mit so einem treibenden Beat. Und das macht Topic jetzt nochmal, nämlich in seinem neuen Hit Lucky Ones zusammen mit Carte Blanche. Kriegst du gleich in voller Länge in den RTL Top 40.
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ganz einfach. Alex Warren, Fever Dream, klettert nochmal 2 Plätze hoch auf die 4. Hier sind die RTL Top 40, die besten 9 Hits im Countdown auf 104.6 RTL. Fast noch spannender aber, der Hit ja davor, auf der 5 heute, Shakira und Burna Boy, Die Die. Ja, letzte Woche waren sie noch auf der 1, das heißt, sie sind abgerutscht und somit muss es eine neue 1 geben. Einen neuen absoluten Lieblingshit heute in der Show. Wer das ist, bleibt dran, find's gemeinsam mit mir raus. Vorher Bronze für diesen unglaublich geilen Sommerhit von The Bowser. Magnetic. Laut drehen, abschicken und einfach nur einen richtig schönen Sonntag haben. Jetzt hier

Temper City Self-Aware. Sichern sich die zwei, klettern nochmal einen Platz nach oben. Glückwunsch in den RTL Top 40. Die besten 9 jetzt im Countdown sind das und die 1 der letzten Woche, die haben wir gerade schon auf der 5 gehört, nämlich Die Die. Somit feiern wir ein ganz, ganz großes Comeback und das kommt wieder mal natürlich von Bebe Rexha und Faithless. New Religion wieder zurück auf der RTL.

Rick Avi, Halo. 104.6 RTL ist hier, Berlins und Brandenburgs Hitradio. Am Morgen ist es soweit, ne? Die Eltern fürchten sich schon ein bisschen und viele Kids freuen sich tatsächlich auf den Schulstart morgen. Ja, die Morgencrew manifestiert auf jeden Fall die guten Vibes mit dir. Es geht rein ins neue Schuljahr mit richtig viel Power. Die Schlachtrufe der Berliner Kids. Morgen schon am Frühstückstisch, kurz nach 6:30 bei der Morgencrew. Unbedingt Berlins und Brandenburgs lustigste Morgensendung einschalten. Jetzt die besten Hits. Hier ist Dermot Kennedy, Funeral.

Kreuzberg-Kürzi. 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
1: Ich bin Tanja Wagner. Guten Tag. Es geht anscheinend vorwärts in Hallensee. Wegen eines Brückenneubaus gibt es Sperrungen am Autobahndreieck Funkturm. Dort wird ein Traggerüst aufgebaut und deshalb gibt es bis heute Abend 22 Uhr dort eine größere Sperrung. Das hängt mit dem laufenden Neubau der Ringbahnbrücke zusammen. Gleichzeitig gibt es Probleme auf der S-Bahn-Verbindung zum Flughafen. Deshalb dürfte es sich stauen. Der BER erwartet zur Rückreisewelle dort heute 90.000 Passagiere. Die polnischen Behörden befürchten ein neues Fischsterben in der Oder. In den letzten Tagen wurden aus einem Seitenarm über 4 Tonnen toter Fische geborgen. Ursache sei die Blüte der giftigen Goldalge. Um eine weitere Ausbreitung zu verringern, wurden Schleusen geschlossen. Erst vor ein paar Jahren war es in der Oder zu einem massenhaften Fischsterben gekommen. Auch damals war die Goldalge der Grund. Der heftig kriselnde VW-Konzern steht vor brisanten Tagen. Kommende Woche soll eine Reihe von außerordentlichen Betriebsversammlungen bei Volkswagen stattfinden. Die Arbeitnehmerseite fordert Details zu den befürchteten massiven Sparplänen. VW-Vorstandschef Blume hat jetzt in der Bild am Sonntag einen Appell an die Belegschaft gerichtet. Tine Klimach berichtet.
2: Die Autobranche steckt in der Krise. Geopolitik, Handelsbarrieren und schwache Märkte. Und viele der großen deutschen Autokonzerne haben zu lange auf Verbrenner gesetzt, anstatt auf E-Autos. Da kommt viel zusammen. VW-Konzernchef Blume schwört die Belegschaft weiter auf tiefgreifende Einschnitte ein. Auf die nächsten Wochen komme es an, alle müssten mitziehen, sagte er im Zeitungsinterview. Blume hatte bereits im Frühjahr angekündigt, den Sparkurs deutlich verschärfen zu wollen. Seitdem wird um 4 Werke und bis zu 50.000 Stellen gebankt.
1: Verschiedene Verbände in Brandenburg fordern mehr Sicherheit auf den Schulwegen. Der Pädagogenverband ist einem RBB-Bericht zufolge dafür, dass vor Schulen und Kitas grundsätzlich Tempo 30 gelten sollte. Außerdem seien Elternhaltestellen und sichere Abstellmöglichkeiten für Fahrräder und Roller der Kinder sinnvoll. Das Deutsche Kinderhilfswerk fordert zudem übersichtliche Kreuzungen und lange Grünphasen an den Ampeln. Bayern-Profi Harry Kane ist zu Deutschlands Fußballer des Jahres gewählt worden. Bei der Abstimmung der Sportzeitschrift Kicker gewann er vor seinem Teamkollegen Michael Uliese und Dennis Undaff vom VfB Stuttgart. Als Trainer des Jahres wurde Bayern-Coach Vincent Kompany gekürt. 104.6 RTL immer 10 Minuten früher auf dem Punkt informiert. Der RTL-Verkehrsreport. In Mitte und Friedrichshain ist ein Fahrradkorso unterwegs. Deshalb hier Behinderungen bis in den Abend hinein. Ampelausfälle haben wir in Dahlem, Königin-Luise-Straße, Pankow-Breite-Straße und Neukölln-Sonnenallee. Außerdem Straßenschäden und deshalb Behinderungen in Marienfelde auf dem Tischenreuther Ring und in Schöneberg auf dem Sachsendamm. Und Blitzer stehen auf der Turmstraße, der Nonnendammallee und an der Waltersdorfer Chaussee. Staus und Blitzer bitte melden an die 88484110. 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Auf Sonne folgt Regen und das Ganze wechselt heute ordentlich durch. Zum Abend hin wird es aber wieder etwas schöner, aber mit 21 Grad auch nicht mehr so warm. Die Woche startet mit einem Sonne-Wolken-Mix, dabei bleibt es meist trocken. Die Temperaturen steigen auf 23 Grad maximal.
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2: 17 Uhr ist es in Berlin und Brandenburg. Hi, schönen restlichen Sonntag, schönes restliches Wochenende. Willkommen in der Show, natürlich mit mir, Timo. Und die Nervosität, die steigt ganz, ganz dolle bei vielen Kids, die morgen wieder zur Schule müssen. 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

0: Shabuzi, a Bar Song. 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Das Wochenende gut ausklingen lassen?
1: Ich hab einen schönen Sonntag, ja.
0: Das freut mich zu hören. Du entspannst auf der Couch oder was geht bei dir?
1: Ja, genau.
0: Klingt gut, dann genieß mal, Annette. Schönen Sonntag dir noch.
1: Danke, wünsche ich dir auch.
0: Ciao. Tschüss. Und mit der Sharon Schitz sich doch noch besser. Hier ist Photograph.

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Gestern hat unsere Hertha es geschafft, im DFB-Pokal gegen Saarbrücken im Elfmeterschießen 4:2 zu gewinnen. Glückwunsch nochmal an der Stelle. Aber damit bis zum Bundesliga-Start jetzt bloß keine Langeweile aufkommt, Jürgen Klopp rettet die Welt. Und das auf seine ganz eigene Weise. Der Super Kloppo. Sehr lustige neue Comedy. Kurz nach 7:30 morgen in der Morgencrew. Einschalten. Yeah.

0: 104.6 RTL Berlin und Brandenburg Hit Radio hier. Ich habe gleich was brandneues aus Korea für dich von BTS. Bleib dran, in nicht mal 10 Minuten.
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2: Kauf dir, wenn du auf ihre Konzerte gehen solltest, vielleicht vorsorglich schon mal so Gehörschutz. Hab ich mir auch besorgt. Ich sag dir, das ist Gold wert. Nicht nur auf Festivals, sondern natürlich auch bei der Crowd von BTS. Denn wenn die auf der Bühne stehen, dann ist richtiger Kreischalarm. Hier ist ihr neuer Hit, BTS, Normal.

Was für ein aufregendes Wochenende, oder? 104.6 RTL, Berlins und Brandenburgs Hitradio. Ja, für viele Kids und Eltern dieses Wochenende Einschulung und morgen dann für viele in Berlin und Brandenburg der erste Schultag. Ich drück dir die Daumen, egal ob erste, zweite, fünfte oder zehnte Klasse oder bald für die Studis das 30. Semester.

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1: Ich bin Tanja Wagner. Guten Tag. Es geht anscheinend vorwärts in Hallensee. Wegen eines Brückenneubaus gibt es Sperrungen am Autobahndreieck Funkturm. Dort wird ein Traggerüst aufgebaut und deshalb gibt es bis heute Abend 22 Uhr dort eine größere Sperrung. Das hängt mit dem laufenden Neubau der Ringbahnbrücke zusammen. Gleichzeitig gibt es Probleme auf der S-Bahn-Verbindung zum Flughafen. Deshalb dürfte es sich stauen. Der BER erwartet zur Rückreisewelle dort heute 90.000 Passagiere. Die polnischen Behörden befürchten ein neues Fischsterben in der Oder. In den letzten Tagen wurden aus einem Seitenarm über 4 Tonnen toter Fische geborgen. Ursache sei die Blüte der giftigen Goldalge. Um eine weitere Ausbreitung zu verringern, wurden Schleusen geschlossen. Erst vor ein paar Jahren war es in der Oder zu einem massenhaften Fischsterben gekommen. Auch damals war die Goldalge der Grund. Der heftig kriselnde VW-Konzern steht vor brisanten Tagen. Kommende Woche soll eine Reihe von außerordentlichen Betriebsversammlungen bei Volkswagen stattfinden. Die Arbeitnehmerseite fordert Details zu den befürchteten massiven Sparplänen. VW-Vorstandschef Blume hat jetzt in der Bild am Sonntag einen Appell an die Belegschaft gerichtet. Tine Klimach berichtet.
2: Die Autobranche steckt in der Krise. Geopolitik, Handelsbarrieren und schwache Märkte. Und viele der großen deutschen Autokonzerne haben zu lange auf Verbrenner gesetzt, anstatt auf E-Autos. Da kommt viel zusammen. VW-Konzernchef Blume schwört die Belegschaft weiter auf tiefgreifende Einschnitte ein. Auf die nächsten Wochen komme es an, alle müssten mitziehen, sagt er im Zeitungsinterview. Blume hatte bereits im Frühjahr angekündigt, den Sparkurs deutlich verschärfen zu wollen. Seitdem wird um 4 Werke und bis zu 50.000 Stellen gebannt.
1: Verschiedene Verbände in Brandenburg fordern mehr Sicherheit auf den Schulwegen. Der Pädagogenverband ist einem RBB-Bericht zufolge dafür, dass vor Schulen und Kitas grundsätzlich Tempo 30 gelten sollte. Außerdem seien Elternhaltestellen und sichere Abstellmöglichkeiten für Fahrräder und Roller der Kinder sinnvoll. Das Deutsche Kinderhilfswerk fordert zudem übersichtliche Kreuzungen und lange Grünphasen an den Ampeln. Bayern-Profi Harry Kane ist zu Deutschlands Fußballer des Jahres gewählt worden. Bei der Abstimmung der Sportzeitschrift Kicker gewann er vor seinem Teamkollegen Michael Ulise und Dennis Undav vom VfB Stuttgart. Als Trainer des Jahres wurde Bayern-Coach Vincent Kompany gekürt. 104.6 RTL immer 10 Minuten früher auf dem Punkt informiert. Der RTL-Verkehrsreport. In Mitte und Friedrichshain ist ein Fahrradkorso unterwegs. Deshalb hier Behinderungen bis in den Abend hinein. Ampelausfälle haben wir in Dahlem, Königin-Luise-Straße, Pankow-Breite-Straße und Neukölln-Sonnenallee. Außerdem Straßenschäden und deshalb Behinderungen in Marienfelde auf dem Tischenreuther Ring und in Schöneberg auf dem Sachsendamm. Und Blitzer stehen auf der Turmstraße, der Nonnendammallee und an der Waltersdorfer Chaussee. Staus und Blitzer bitte melden an die 88484110. 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RTL-Wetter. Auf Sonne folgt Regen und das Ganze wechselt heute ordentlich durch. Zum Abend hin wird es aber wieder etwas schöner, aber mit 21 Grad auch nicht mehr so warm. Die Woche startet mit einem Sonne-Wolken-Mix, dabei bleibt es meist trocken. Die Temperaturen steigen auf 23 Grad maximal.
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5: Neuer Agathe Bauer Song und der kommt von Steffi. Guten Morgen.
2: Morgen, Steffi. Hi.
6: Guten Morgen. Ich habe euch von Alle Farben Little Hollywood mitgebracht.
5: Aha. Klingt so.
6: Bei circa 1:10 verstehe ich immer, denn wir gehen basteln.
5: Denn wir gehen basteln, okay. Wir gehen basteln. Ja.
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